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Hab nicht lieb die Welt, noch was in der Welt ist. Wenn jemand die Welt lieb hat, in dem ist nicht die Liebe des Vaters. 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Wer aber den Willen Gottes tut, der bleibt in Ewigkeit. 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Das muss sein, dass sie sich in erster Linie an die jungen Männer richten wird, für die Welt wirken eine besondere Unterhaltung hat, oder es. 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Wir haben hier viel mehr mit dem System zu tun, dass der Mensch in dem Versieg erregt hat, ohne Christus glücklich zu sein. 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

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Hier ein neu alter Weiten, dass unsere Sünden vollkommen vergeben sind, oder entloten sind, dass die nicht mehr ungerechnet wurden. 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Also, dass wir vom Wort Gottes her erfüllt sind, dass wir geriebt sind im Glauben und dass wenn die Anfechtungen kommen, dass wir weiten, in Wort Gottes steht dort geschrieben. Dort haben wir uns die Kraft nehmen, dort haben wir uns stärken, dort haben wir uns trösten, dort haben wir uns ermahnen, du es alles. 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
damit wir den Bösen überwinden können, mehr und mehr, damit du durch unser Lebenskurs verherrlicht worden. 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

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Und die Welt vergeht mit ihrer Lust. Wer aber den Willen Gottes tut, der bleibt in Ewigkeit. So hier in dieser Verse 15 bis 17 fangen wir nun eine ernsthafte Warnung von der Welt in ihrer falschen Wege. Das muss sein, dass sie sich in erster Linie an die jungen Männer richten wird, für die Welt wirken eine besondere Unterhaltung hat, oder es. Aber diese Warnung gilt aber auch für alle Kinder Gottes. 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Hier ist auch nicht unsere Gegend gemeint, wo wir kriegen, in dem vielleicht ist hier eine Kolonie, also die Schöpfung. Wir haben hier viel mehr mit dem System zu tun, dass der Mensch in dem Versieg erregt hat, ohne Christus glücklich zu sein. Also die Welt ist das fleischliche Verlangen in uns ohne Gott. Dort ist hier Welt gemeint. Und hier sagt uns, das hat dort nicht läuft. Wir waren ganz ob der Fee gewarnt. Die Welt oder dort wird in dieser Welt erst zu laufen. Dort ist einfach darin begründet, dass die Leute dieser Welt nicht mit der Leute von den Vater zu vermischen jetzt, dass er vereinbar ist, also dort wieder Top haben kann. Alles, was diese Welt zu beiden hat, kommen mit der Wied, diese Begierde vom Fleisch, also der Janker vom Fleisch, der Janker von den Ehen und den Hochmut von dem Leben beschrieben. Mit dem Janker vom Fleisch sind die sinnlichen, körperlichen Wünsche gemeint. Also dort, wo wir uns denken, unsere Körper, also dort, wo du zu wünschen hast, da ist damit gemeint. Da wird unsere schlechte Natur rückkommen, also stammen. Der Janker mit den Ehen bezieht sich auf das schlechte Verlangen, dort durch die Dinge entsteht, die wir säunen. Der Hochmut von dem Leben, der umfasst das unheilige Bestreben, also dort, wo wir herum sind, sich selbst durchzustahlen und sich selbst zu verherrlichen. 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

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So Satan ein Fiend Christi ist und das Fleisch dem Jesu ein überfindlicher Sohn ist, so ist die Welt gegen den Futter gerecht. Diese Begierde, also diesen Janker, diese Habsucht und Ehrgeiz, die sind nicht von dem Futter, sondern von der Welt. Und du dürftest uns hier gleich verwarnen. In Vers 17 sagt er, die Welt verjährt auch ihre Lust. 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
3: 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In diesem Programm gehen wir ab die Frage ein, was ihr ans Tisch hättet. Und wenn ihr uns auch an den Tisch hättet wollt, dort könnt ihr ganz leicht über WhatsApp machen. Die Nummer dafür ist plus 49, das ist die Verwahl für Deutschland, und dann 5231-500-5988. Der Kontakt über Telegram ist Segenswelle. 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Nun verabschiede ich mich von euch, ich wünsche euch einen sehenden Tag, bleibt gesund und bleibt neugierig. 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

0: De klok is al met 30 minuten.
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1: 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Alle haben ihren Grund in 1. 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

0: 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Um zu verstehen, was dann passiert, macht wir weiter, dass es bei den Israeliten sitzen wir, dass eine Frau, wenn der Mann starb, ohne Sehens zu hinterlassen, keinen fremden Mann freien darf. 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